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1: Jennifer Lopez featuring David Guetta. Save Me Tonight.

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2: I Just Might.

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2: Platz 1.
3: Regierung bittet vor Budgetrede um Geduld. Die Verhandlungen zum Doppelbudget verzögern sich wegen der Wirtschaftslage. Laut Koalition soll das Paket aber bis zur Rede vom Finanzminister Matterbauer am 10. Juni stehen.
2: Platz 2.
3: Trump plant Treffen mit iranischem Obermullah. Der US-Präsident stellt ein Treffen mit Revolutionsführer Mojtaba Khamenei in Aussicht. Laut Trump hat Teheran bei den Friedensgesprächen bereits dem Verzicht auf Atomwaffen zugestimmt.
2: Platz 3.
3: WHO-Chef schlägt wegen Ebola-Ausbruch im Kongo Alarm. Generaldirektor Tedros Ghebreyesus erklärte, man hinke bei der Bekämpfung hinterher. Es gibt 344 Fälle, die wichtige Kontaktverfolgung gelingt aber erst zu 45%.
2: Platz 4.
3: Knallhartes EU-Verbot für Ketchup- und Mayo-Plastikpackerl. Zur Munteindämmung von Plastikmüll verschwinden Einweg-Portionspackungen aus Gastronomie und Hotellerie. Lokale müssen auf Spender umstellen, Ausnahmen gelten nur für den To-Go-Verkauf.
2: Platz 5.
3: Und Einsturzgefahr, riesige Lionel Messi-Statue in Indien abgerissen. Wenige Tage vor dem WM-Start musste ein 21 Meter hohes Monument in Kalkutta demontiert werden. Die Konstruktion aus Eisen und Fiberglas schwankte bei Wind zu heftig.
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5: Guten Morgen. Heute gibt's größtenteils viel Sonne und noch ab und zu ein paar Wolken. Im Westen dann allmählich auch dichtere Wolken, speziell am Abend ein paar Regenschauer und Gewitter. Aber die Temperaturen anfangs recht kühl jetzt noch, am Nachmittag dann frühsommerlich bei 20 bis 27 Grad. Schönen guten Morgen um diese Uhrzeit. Es ist Feiertag, nichts los auf den Straßen.
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5: Wir sind auch am Feiertag heute zu frohen Leichnam für euch da. Schönen guten Morgen. Werfen wir erst einmal die gute Laune-Maschine an mit Miles Milton mit Blue und Lionel Richie und ganz wichtig, die Kaffeemaschine. Alex Nausner, guten Morgen.
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0: Also jetzt ist und bleibt da klar, wirklich eine klassische, richtig coole Nummer. Lionel Richie mit My Destiny. Schönen guten Morgen an die Frühaufsteher heute am Feiertag. Es ist von Leichnam, Donnerstag, der 4. Juni, gleich 17 Minuten nach 6 Uhr.
1: Michael Patrick Kelly, Run Free.
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0: Guten Morgen, es ist eine Minute vor halb sieben, auch wenn es aktuell noch nicht so aussieht. Das wird heute noch ein bisschen frühsommerlich. Mehr dazu gleich im Wetter. Alex Nausner, 24 hier. Guten Morgen.
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12: Also jetzt aktuell noch ein etwas frischer Start heute in diesen Feiertag. Aber die dichten Wolken lösen sich bald auf und dann gibt es vor allem im Lauf des Nachmittags dann viel Sonnenschein und die Temperaturen steigen auf frühsommerliche 20 bis 27 Grad. Schönen guten Morgen auf den Straßen, da ist alles ruhig. Kommt's gut durch diesen Feiertag.
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13: Taylor Swift, Opelite.
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0: Schönen guten Morgen heute von Leichnam, Feiertag, wettertechnisch, naja, könnte besser sein, aber auch ein bisschen schlechter, oder? Es wird früh sommerlich warm heute, die Temperaturen, die steigen auch wieder ein bisschen an, bis zu 28 Grad gibt's da. Ja, vor allem in der Osterhälfte Sonne und nur ein paar Wolken, im Lauf des Nachmittags dann vom Vorarlberg langsam auch übers Innviertel bis Oberkärnten, ein paar Regenschauer und Gewitter. Aber summa summarum wird es ein richtig cooler Feiertag heute. Und mit uns gibt's sowieso immer super Hits und gute Laune.
1: Alex Warren. Fever Dream.
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1: Platz 1.
2: Streit um Lugner Erbe geht weiter. Ein Freund Roland Kranzer behauptet eine enge Verbindung zu Richard Lugner. Doch ein anderer Intimus, Uli Wüllenweber, widerspricht vehement und bezeichnet sich selbst als echten Freund.
1: Platz 2.
2: Nagelsmann wird als Trainer für Liverpool gehandelt. Der deutsche Nationaltrainer Julian Nagelsmann könnte im Sommer eine Option für den FC Liverpool werden. Gespräche gab es aber bisher noch keine.
1: Platz 3.
2: Besorgnis über Wasserqualität an Kroatiens Küste. In mehreren Adriahäfen wird braunes Wasser, übler Geruch und sichtbare Verschmutzung gemeldet, was vor der Urlaubssaison für Aufregung sorgt.
1: Platz 4.
2: Trump zögert bei Waffenlieferungen an Taiwan. US-Präsident Donald Trump sieht seine Entscheidung über Waffenverkäufe an Taiwan als Druckmittel gegen Peking, was Experten zufolge die Kriegsgefahr erhöhen könnte.
1: Platz 5.
2: Timmelsjoch-Passstraße früher als üblich befahrbar. Die Timmelsjoch-Hochalpenstraße zwischen Österreich und Italien ist wegen außergewöhnlich günstiger Wetterbedingungen bereits seit Mitte Mai geöffnet, so früh wie nie zuvor.
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2: Guten Morgen. Heute gibt's größtenteils viel Sonne und noch ab und zu ein paar Wolken. Im Westen dann allmählich auch dichtere Wolken, speziell am Abend ein paar Regenschauer und Gewitter. Aber die Temperaturen anfangs recht kühl jetzt noch, am Nachmittag dann frühsommerlich bei 20 bis 27 Grad. Schönen guten Morgen um diese Uhrzeit. Es ist Feiertag, nichts los auf den Straßen.
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2: Schönen guten Morgen an die Frühaufsteher. Alex Nausner hier, es ist kurz nach 7. Schauen wir uns mal an, was an diesem extra langen Wochenende alles so geboten wird. Es geht ja zum Beispiel auch los mit dem Nova Rock. Aber auch ansonsten viele coole Veranstaltungen in ganz Österreich. Mehr dazu gleich hier bei uns. Guten Morgen jetzt einmal mit Dermot Keller.

Guten Morgen, es ist gleich 15 Minuten nach 7 Uhr. Willkommen heute bei Ruhe24 heute an diesem Feiertag. Was ist alles los in Österreich an diesem Wochenende? Ja, es geht zum Beispiel ja dann morgen los mit dem Nova Rock Festival. Das ist so der Startschuss ins Festival. Ja, also wirklich in Nickelsdorf im Burgenland, das größte Rockspektakel. Oder zum Beispiel gibt's bei euch, ja, dann

Republik am Dom in Linz. Also glanzvoller Auftakt zu vielen, vielen Konzerten. Natürlich klassisch oder zum Beispiel auch das Pflasterspektakel eines der größten internationalen Straßenkunstfestivals geht über die Bühne. Das Open Air Festival schlechthin gibt es in Wien am Donaukanal. Hafenjunge nennt sich das Ganze. Da gibt es urbanen Lifestyle direkt am Wasser. Da gibt es einen kreativen Pop-Up-Markt, vereint junge Independent-Labels, Vintage-Kultur und Co. Da ist für jeden was mit dabei. Und vor allem, ihr findet alle coolen Veranstaltungen auch bei uns auf OE24 Radio.at. Schönen guten Morgen!

0: Schönen guten Morgen, Wang Chang mit Dancehall Days.
1: Alex aus 24 hier, es ist 8:03. Guten Start in den Feiertag.
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10: Also jetzt aktuell noch ein etwas frischer Start heute in diesen Feiertag. Aber die dichten Wolken lösen sich bald auf und dann gibt es vor allem im Lauf des Nachmittags dann viel Sonnenschein und die Temperaturen steigen auf frühsommerliche 20 bis 27 Grad. Schönen guten Morgen auf den Straßen, da ist alles ruhig. Kommt's gut durch diesen Feiertag.
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3: Platz 1.
6: Streit um Lugner Erbe geht weiter. Ein Freund Roland Kranzer behauptet eine enge Verbindung zu Richard Lugner. Doch ein anderer Intimus, Uli Wüllenweber, widerspricht vehement und bezeichnet sich selbst als echten Freund.
3: Platz 2.
6: Nagelsmann wird als Trainer für Liverpool gehandelt. Der deutsche Nationaltrainer Julian Nagelsmann könnte im Sommer eine Option für den FC Liverpool werden. Gespräche gab es aber bisher noch keine.
3: Platz 3.

0: Besorgnis über Wasserqualität an Kroatiens Küste. In mehreren Adriahäfen wird braunes Wasser, übler Geruch und sichtbare Verschmutzung gemeldet, was vor der Urlaubssaison für Aufregung sorgt.
1: Platz 4.
0: Trump zögert bei Waffenlieferungen an Taiwan. US-Präsident Donald Trump sieht seine Entscheidung über Waffenverkäufe an Taiwan als Druckmittel gegen Peking, was Experten zufolge die Kriegsgefahr erhöhen könnte.
1: Platz 5.
0: Timmelsjoch-Passstraße früher als üblich befahrbar. Die Timmelsjoch-Hochalpenstraße zwischen Österreich und Italien ist wegen außergewöhnlich günstiger Wetterbedingungen bereits seit Mitte Mai geöffnet, so früh wie nie zuvor.
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0: Guten Morgen. Heute gibt's größtenteils viel Sonne und ab und zu ein paar Wolken. Im Westen dann allmählich auch dichtere Wolken, speziell am Abend ein paar Regenschauer und Gewitter. Aber die Temperaturen anfangs recht kühl jetzt noch, am Nachmittag dann frühsommerlich bei 20 bis 27 Grad. Schönen guten Morgen um diese Uhrzeit. Es ist Feiertag, nichts los auf den Straßen.
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0: Einen guten Start in den Feiertag heute von Leichnam. Unser Fußballnationalteam startet auch, und zwar in Richtung USA. Heute geht's ab in den Flieger, einer, der leider nicht mit dabei ist. Und es tut, glaube ich, allen Fußballfans leid. Da ist Christoph Baumgartner. Kopf hoch, alles zu WM gibt's hier gleich bei uns.
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0: Schönen guten Morgen. Es ist gleich 15 Minuten nach 8. Viertel nach 8, wie man sagt, oder? Hier ist OE24 an diesem Feiertag. Unser Fußballnationalteam hebt heute ab in Richtung USA und dann starten wir die Mission Weltmeisterschaft 2026. Leider Gottes ohne Christoph Baumgartner. Der hat den Tiefschlag seiner Karriere hinnehmen müssen. Das weiß auch Andi Herzog.
1: Ja, zuerst tut mir natürlich der Spieler leid, weil das ist ein Kindheitstraum, dass du mal bei einer WM dabei bist. Und er war ja die letzten Jahre schon ganz ein wichtiger Spieler, vor allem in der Offensive. Er bringt ja der Mannschaft was mit seiner Beweglichkeit, mit seinem Tiefgang da zwischen die Linien an. Bieten. Also extrem torgefährlich auch bei Flanken, obwohl er jetzt nicht so ein großer Spieler ist. Von seiner Beweglichkeit, also seine Beweglichkeit, seine Laufwege, die werden uns schon fehlen. Und das ist halt jetzt die Geschichte von Ralf Rangnick, wie er da mit einem anderen Spielertypen das irgendwie auffangen kann.
0: Ja, Sascha Kalajdzic wäre noch ein heißer Kandidat, wie viele Fußballexperten sagen. Es ist 7:45 Uhr. Guten Morgen heute an diesem Feiertag jetzt mit Kamrad.

0: Guten Morgen und Feiertag. Es ist 9:01. Alex Nausner, 24 hier.
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2: Also jetzt aktuell noch ein etwas frischer Start heute in diesen Feiertag. Aber die dichten Wolken lösen sich bald auf und dann gibt es vor allem im Lauf des Nachmittags dann viel Sonnenschein und die Temperaturen steigen auf frühsommerliche 20 bis 27 Grad. Schönen guten Morgen auf den Straßen. Da ist alles ruhig. Kommt's gut durch diesen Feiertag.
3: 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Felix Jähn, Pride.

weiten Teilen Österreichs gibt es heute schon Sonnenschein aktuell. Wird auch richtig frühsommerlich warm mit bis zu 28 Grad. Den Soundtrack für den Feiertag, den die von Wir Superhits und gute Laune. Hier ist Sabrina Carpenter mit Man Child. Geht's rein heute in diesen Feiertag. Frohen Leichnam. Ich hoffe, ihr könnt

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2: Platz 1.
5: Streit um Lugner Erbe geht weiter. Ein Freund Roland Kranzer behauptet eine enge Verbindung zu Richard Lugner. Doch ein anderer Intimus, Uli Wüllenweber, widerspricht vehement und bezeichnet sich selbst als echten Freund.
2: Platz 2.
5: Nagelsmann wird als Trainer für Liverpool gehandelt. Der deutsche Nationaltrainer Julian Nagelsmann könnte im Sommer eine Option für den FC Liverpool werden. Gespräche gab es aber bisher noch keine.
2: Platz 3.
5: Besorgnis über Wasserqualität an Kroatiens Küste. In mehreren Adriahäfen wird braunes Wasser, übler Geruch und sichtbare Verschmutzung gemeldet, was vor der Urlaubssaison für Aufregung sorgt.
2: Platz 4.
5: Trump zögert bei Waffenlieferungen an Taiwan. US-Präsident Donald Trump sieht seine Entscheidung über Waffenverkäufe an Taiwan als Druckmittel gegen Peking, was Experten zufolge die Kriegsgefahr erhöhen könnte.
2: Platz 5.
5: Timmelsjoch-Passstraße früher als üblich befahrbar. Die Timmelsjoch-Hochalpenstraße zwischen Österreich und Italien ist wegen außergewöhnlich günstiger Wetterbedingungen bereits seit Mitte Mai geöffnet, so früh wie nie zuvor.
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1: Heute bekommen wir einen frühsommerlich warmen Donnerstag mit viel Sonnenschein und Temperaturen bis zu 28 Grad geliefert. Perfekt also für den Ausflug oder den Griller im Garten. Und die kommenden freien Tage, die schauen auch richtig vielversprechend aus. Morgen am Fenstertags Freitag und auch am Samstag bleibt es meist sonnig und warm mit Höchstwerten zwischen 21 und 30 Grad. Nur ein paar Quellwolken, die tauchen zwar ab den Nachmittagsstunden auf und bringen im Bergland vereinzelte Gewitterschauer, aber für alle Ausflugs- und Outdoor-Fans wird das ein absolutes Prachtwochenende.
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1: Einen wunderschönen guten Morgen und herrlich, dass ihr dabei seid. Es ist kurz nach neun an diesem Donnerstag und wir starten jetzt gemeinsam in ein langes Feiertagswochenende. Wiener WLAN hier.
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ein ganz kurzer Gruß an alle, die jetzt da vielleicht noch im Pyjama auf der Couch sitzen und vielleicht gerade die zweite Tasse Kaffee genießen. Ganz ehrlich, heute am Feiertag macht ihr damit alles richtig. Kein Stress, kein Wecker und das Beste, morgen am Fenstertag, da dürfen wir gleich nochmal liegen bleiben. Wir liefern euch auf jeden Fall das passende Wohlfühlgefühl direkt ins Wohnzimmer. Schöne Grüße und weiter geht's mit den Superhits auf OE24. Shawn Mendes sind gleich von Treat You Better, fahren wir nach Robin Schulz.

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11: Die wunderbare Nachricht für das lange Wochenende. Der Sommer gibt jetzt im Juni so richtig Gas. Heute am Feiertag strahlt uns die Sonne an und die Temperaturen, die klettern auf herrliche 28 Grad.
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14: Nico Santos, All-Time High.
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Ich hoffe, ihr genießt diesen herrlichen Feiertag in vollen Zügen und egal, ob ihr heute die Beine hochlegt oder den freien Tag für einen Ausflug nutzt, wir haben auf jeden Fall das passende Extra für euch, um die Stimmung noch weiter zu heben. Wir blicken jetzt schon ein kleines Stück voraus. Am Sonntag, den 14. Juni, ist Vatertag und damit ihr bei der nächsten Grillerei so richtig glänzen könnt, verlosen wir ein hochwertiges WMF-Grillset.

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Ich drücke euch natürlich die Daumen. Super Hits und gute Laune haben wir natürlich auch hier eingepackt, nonstop an diesem Feiertag. Wir haben auf jeden Fall noch Sunrise Avenue. Fahren wir nach Louis Capaldi.

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18: Platz 1.
19: Streit um Lugner Erbe geht weiter. Ein Freund Roland Kranzer behauptet eine enge Verbindung zu Richard Lugner. Doch ein anderer Intimus, Uli Wüllenweber, widerspricht vehement und bezeichnet sich selbst als echten Freund.
18: Platz 2.
19: Nagelsmann wird als Trainer für Liverpool gehandelt. Der deutsche Nationaltrainer Julian Nagelsmann könnte im Sommer eine Option für den FC Liverpool werden. Gespräche gab es aber bisher noch keine.
18: Platz 3.
19: Besorgnis über Wasserqualität an Kroatiens Küste. In mehreren Adriahäfen wird braunes Wasser, übler Geruch und sichtbare Verschmutzung gemeldet, was vor der Urlaubssaison für Aufregung sorgt.
18: Platz 4.
19: Trump zögert bei Waffenlieferungen an Taiwan. US-Präsident Donald Trump sieht seine Entscheidung über Waffenverkäufe an Taiwan als Druckmittel gegen Peking, was Experten zufolge die Kriegsgefahr erhöhen könnte.
18: Platz 5.
19: Timmelsjoch-Passstraße früher als üblich befahrbar. Die Timmelsjoch-Hochalpenstraße zwischen Österreich und Italien ist wegen außergewöhnlich günstiger Wetterbedingungen bereits seit Mitte Mai geöffnet, so früh wie nie zuvor.
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20: Es ist Zeit für den Wettercheck. Wie schaut der heutige Feiertag aus und was erwartet uns an diesem langen Traumwochenende? Heute bekommen wir auf jeden Fall einen frühsommerlich warmen Donnerstag mit viel Sonnenschein und Temperaturen bis zu 28 Grad geliefert, also perfekt für den Ausflug oder den Griller im Garten. Und die kommenden freien Tage, die schauen auch richtig vielversprechend aus. Morgen dann am Fenstertagsfreitag und auch am Samstag bleibt es meist sonnig.

0: warm mit Höchstwerten zwischen 21 und 30 Grad. Ein paar Quellwolken, da tauchen zwar ab den Nachmittagsstunden auf und bringen dann im Bergland vereinzelte Gewitterschauer, aber für alle Ausflugs- und Outdoor-Fans wird das ein absolutes Prachtwochenende. Packt auf jeden Fall die Sonnenbrillen aus. Wir liefern euch die passenden Sommerhits für das Traumwetter.
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0: Was für ein Donnerstag, was für ein Feiertag. Kein Stress, keine Termine und der Blick auf den Kalender verrät. Morgen ist ja auch Pfingsttag, das heißt, die meisten haben wahrscheinlich jetzt ja einen zusätzlichen Tag freigenommen. Das viertägige Mega-Wochenende hat gerade erst so richtig begonnen. Perfekt also, um im Radio mal so richtig aufzudrehen, die Seele baumeln zu lassen und einfach den Tag zu genießen.
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Wo auch immer euer Radio gerade läuft, ob auf Balkonien, im Garten, gemütlich auf der Couch oder im Auto, ich liebe euch auf jeden Fall das absolute Wohlfühlgefühl direkt ins Wohnzimmer oder auch, wie gesagt, im Auto. Wir haben auf jeden Fall Superhits und gute Laune eingepackt. Na, ich sehe gerade, wir hören gleich Madonna mit Hang Up. Fahren wir jetzt nach Rudimental mit These Days. Wünsche euch einen schönen Feiertag. 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
3: Ja, herrlich, der Sommer gibt jetzt im Juni so richtig Gas. Heute am Feiertag strahlt uns die Sonne an, die Temperaturen, die klettern auf herrliche 28 Grad und auch morgen am Fenstertag und auch am Samstag geht es genauso genial weiter. Uns erwartet jede Menge Sonnenschein und Temperaturen teils weit über der 25 Grad Marke.
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0: Ja, Sascha begleitet uns an diesem Feiertag. Und wir werfen gleich einen Blick auf den UE24 Event Guide. In der Wiener City erwartet euch ab Donnerstag, ja, also Österreichs größtes Streetfood-Festival, die beliebte Vegan Mania verwandelt das Museumsquartier am Museumsplatz in ein absolutes Schlemmerparadies. Vom Feiertag bis Sonntag könnt ihr euch durch fantastisches Streetfood-Kosten, coole Fashion- und Kosmetikstände entdecken und das sonnige Ambiente bei feinen DJ-Sounds genießen. Wir blicken nach Niederösterreich. Hier verwandelt sich Schloss Hof in ein buntes Abenteuerland. Ebenfalls eben von Donnerstag bis Sonntag übernehmen hier die Gartenpiraten das Kommando. In der prächtigen barocken Kulisse erwartet euch die ganze Familie ein tolles Mitmachprogramm mit Rätselrallyes, kreativen Workshops im Freien und jede Menge Action auf dem riesigen Areal. Und in Tirol, da kommen alle Kinofans und Kulturliebhaber voll auf ihre Kosten. In Innsbruck, da läuft an diesem langen Wochenende das renommierte International Film Festival, das euch packende cineastische Highlights aus aller Welt auf die Leinwand zaubert. Und wer es lieber klassisch mag, besucht dann das Stadtmuseum für die beeindruckende Kunstausstellung Weltentfaltung mit einzigartigen Zeichnungen des Tiroler Barock. Also ein wunderbares Kulturprogramm für die freien Tage.
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2: Robbie Williams. All My Life.

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7: Platz 1.
8: Streit um Lugner Erbe geht weiter. Ein Freund Roland Kranzer behauptet eine enge Verbindung zu Richard Lugner. Doch ein anderer Intimus, Uli Wüllenweber, widerspricht vehement und bezeichnet sich selbst als echten Freund.
7: Platz 2.
8: Nagelsmann wird als Trainer für Liverpool gehandelt. Der deutsche Nationaltrainer Julian Nagelsmann könnte im Sommer eine Option für den FC Liverpool werden. Gespräche gab es aber bisher noch keine.
7: Platz 3.
8: Besorgnis über Wasserqualität an Kroatiens Küste. In mehreren Adriahäfen wird braunes Wasser, übler Geruch und sichtbare Verschmutzung gemeldet, was vor der Urlaubssaison für Aufregung sorgt.
7: Platz 4.
8: Trump zögert bei Waffenlieferungen an Taiwan. US-Präsident Donald Trump sieht seine Entscheidung über Waffenverkäufe an Taiwan als Druckmittel gegen Peking, was Experten zufolge die Kriegsgefahr erhöhen könnte.
7: Platz 5.
8: Timmelsjoch-Passstraße früher als üblich befahrbar. Die Timmelsjoch-Hochalpenstraße zwischen Österreich und Italien ist wegen außergewöhnlich günstiger Wetterbedingungen bereits seit Mitte Mai geöffnet, so früh wie nie zuvor.
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10: Heute bekommen wir einen frühsommerlich warmen Donnerstag mit viel Sonnenschein und Temperaturen bis zu 28 Grad geliefert. Perfekt also für den Ausflug oder den Griller im Garten. Und die kommenden freien Tage, die schauen auch richtig vielversprechend aus. Morgen am Fenstertags Freitag und auch am Samstag bleibt es meist sonnig und warm mit Höchstwerten zwischen 21 und 30 Grad. Nur ein paar Quellwolken, die tauchen zwar ab den Nachmittagsstunden auf und bringen im Bergland vereinzelte Gewitterschauer, aber für alle Ausflugs- und Outdoor-Fans wird das ein absolutes Prachtwochenende.
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10: Ja, servus, wir sind mittendrin im wunderschönen Feiertag. Donnerstag ist es kurz nach 11 Uhr und ganz Österreich genießt hier das XL-Wochenende. Schön, dass ihr mit dabei seid, sondern all die vielleicht gerade erst jetzt aus den Federn kommen, willkommen im absoluten Entspannungsmodus.
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Ah, schön. Die Backstreet Boys. Ich lasse euch beim Relaxen auf jeden Fall nicht im Stich. Wir haben auf jeden Fall frische Energie mit dabei. Die echten Superhits hier vor eurer Boxen. Jetzt wird's laut mit J-Lo und Pitbull on the floor. J-Lo.

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3: Die wunderbare Nachricht für das lange Wochenende. Der Sommer gibt jetzt im Juni so richtig Gas. Heute am Feiertag strahlt uns die Sonne an und die Temperaturen, die klettern auf herrliche 28 Grad.
0: Und weiter geht's mit 4 Hits am Stück. 80er, 90er, 2000er und

0: Wow, es ist kurz vor 11:45. Es geht schon Richtung Mittagszeit. Vielleicht seid ihr gerade beim Vorbereiten, in der Küche, beim Kochen. Ich sorge hier für den perfekten Soundtrack für euch.
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2: Ray Garvey, Take This Heart.

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7: Platz 1.
8: Streit um Lugner Erbe geht weiter. Ein Freund Roland Kranzer behauptet eine enge Verbindung zu Richard Lugner. Doch ein anderer Intimus, Uli Wüllenweber, widerspricht vehement und bezeichnet sich selbst als echten Freund.
7: Platz 2.
8: Nagelsmann wird als Trainer für Liverpool gehandelt. Der deutsche Nationaltrainer Julian Nagelsmann könnte im Sommer eine Option für den FC Liverpool werden. Gespräche gab es aber bisher noch keine.
7: Platz 3.
8: Besorgnis über Wasserqualität an Kroatiens Küste. In mehreren Adriahäfen wird braunes Wasser, übler Geruch und sichtbare Verschmutzung gemeldet, was vor der Urlaubssaison für Aufregung sorgt.
7: Platz 4.
8: Trump zögert bei Waffenlieferungen an Taiwan. US-Präsident Donald Trump sieht seine Entscheidung über Waffenverkäufe an Taiwan als Druckmittel gegen Peking, was Experten zufolge die Kriegsgefahr erhöhen könnte.
7: Platz 5.
8: Timmelsjoch-Passstraße früher als üblich befahrbar. Die Timmelsjoch-Hochalpenstraße zwischen Österreich und Italien ist wegen außergewöhnlich günstiger Wetterbedingungen bereits seit Mitte Mai geöffnet, so früh wie nie zuvor.
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10: Schönen Feiertag. Heute bekommen wir einen frühsommerlich warmen Donnerstag mit viel Sonnenschein und Temperaturen bis zu 28 Grad geliefert. Und auch die kommenden freien Tage schauen richtig vielversprechend aus am morgigen Fenstertag. Und auch am Samstag bleibt es dann sonnig und warm mit Höchstwerten zwischen 21 und 30 Grad. Nur ein paar Quellwolken tauchen dann zwar ab den Nachmittagsstunden auf und bringen im Bergland vereinzelte Gewitterschauer.
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10: Mahlzeit, schöne Mittagszeit an diesem Feiertag. Schön, dass ihr mit dabei seid mit OE24. Fina WLAN hier. Und wir sind noch mittendrin im wunderschönen Feiertags-Donnerstags. Und ganz Österreich genießt natürlich das verlängerte Wochenende.
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zusammen. Schönen Donnerstag. Es ist der 4. Juni 2026 und wir blicken aber schon mal ein kleines Stück voraus. Am Sonntag, den 14. Juni, ist ja Vatertag und damit ihr bei der nächsten Grillerei so richtig glänzen könnt, verlosen wir ein hochwertiges WMF-Grillset. 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

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Super Hits und gute Laune kommen gleich von Shawn Mendes. Vor allem wir noch Thorstein Andersson mit Shackles. Schönen Donnerstag, Österreich.

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4: Ja, herrlich, der Sommer gibt jetzt im Juni

0: so richtig Gas. Heute am Feiertag strahlt uns die Sonne an, die Temperaturen, die klettern auf herrliche 28 Grad und auch morgen am Fenstertag und auch am Samstag geht es genauso genial weiter und so wartet jede Menge Sonnenschein und Temperaturen teils bald über der 25 Grad Marke.
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0: Es ist Feiertag, morgen ist Fenstertag und das bedeutet, ja, 4 Tage pure Freiheit liegen vor uns. Schaltet den Kopf von komplett aus, vergesst die Arbeit und genießt auf jeden Fall diesen genialen Donnerstag im Kreise eurer Lieblingsmenschen. Mit dabei, super Hits und gute Laune. Wir hören Christina Aguilera mit Genie in a Bottle. Vorher noch ein aktueller Top-Hit von heute.
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2: Ed Sheeran, Sapphire.

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4: Platz 1.
7: Streit um Lugner Erbe geht weiter. Ein Freund Roland Granzer behauptet eine enge Verbindung zu Richard Lugner. Doch ein anderer Intimus, Uli Wüllenweber, widerspricht vehement und bezeichnet sich selbst als echten Freund.
4: Platz 2.
7: Nagelsmann wird als Trainer für Liverpool gehandelt. Der deutsche Nationaltrainer Julian Nagelsmann könnte im Sommer eine Option für den FC Liverpool werden. Gespräche gab es aber bisher noch keine.
4: Platz 3.
7: Besorgnis über Wasserqualität an Kroatiens Küste. In mehreren Adriahäfen wird braunes Wasser, übler Geruch und sichtbare Verschmutzung gemeldet, was vor der Urlaubssaison für Aufregung sorgt.
4: Platz 4.
7: Trump zögert bei Waffenlieferungen an Taiwan. US-Präsident Donald Trump sieht seine Entscheidung über Waffenverkäufe an Taiwan als Druckmittel gegen Peking, was Experten zufolge die Kriegsgefahr erhöhen könnte.
4: Platz 5.
7: Timmelsjoch-Passstraße früher als üblich befahrbar. Die Timmelsjoch-Hochalpenstraße zwischen Österreich und Italien ist wegen außergewöhnlich günstiger Wetterbedingungen bereits seit Mitte Mai geöffnet, so früh wie nie zuvor.
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9: Heute bekommen wir einen frühsommerlich warmen Donnerstag mit viel Sonnenschein und Temperaturen bis zu 28 Grad geliefert. Perfekt also für den Ausflug oder den Griller im Garten. Und die kommenden freien Tage, die schauen auch richtig vielversprechend aus. Morgen am Fenstertalks Freitag und auch am Samstag bleibt es meist sonnig und warm mit Höchstwerten zwischen 21 und 30 Grad. Nur ein paar Quellwolken, die tauchen zwar ab den Nachmittagsstunden auf und bringen im Bergland vereinzelte Gewitterschauer, aber für alle Ausflugs- und Outdoor-Fans wird das ein absolutes Prachtwochenende.
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9: Willkommen in der finalen Stunde meiner Sendung. Und wer schon mit dabei war am Vormittag um 9 Uhr, dieser Donnerstag ist purer Luxus für die Seele. Das Mittagessen ist vielleicht schon bereits verputzt und jetzt wird noch einfach das lange Wochenende zelebriert. Mit dem genialen Wissen, dass wir morgen ja wegen des Feiertags gleich noch einmal liegen bleiben dürfen. Also die meisten zumindest. Ich begleite euch irgendwie noch bis 14 Uhr mit einer extra Portion Energie. Schön, dass ihr mit dabei seid.
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Ich begleite euch noch bis 14 Uhr mit einer extra Portion Energie, damit das klassische Schnitzelkoma absolut keine Chance hat. 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
6: Die wunderbare Nachricht für das lange Wochenende. Der Sommer gibt jetzt im Juni so richtig Gas. Heute am Feiertag strahlt uns die Sonne an und die Temperaturen, die klettern auf herrliche 28 Grad.
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8: Jennifer Lopez featuring David Guetta. Save Me Tonight.

0: einen Blick, was ist denn so los in Österreich? Wir starten in der Bundeshauptstadt. In der Wiener City erwartet euch im ab Donnerstag Österreichs größtes Streetfood-Festival. Die beliebten Quartiere am Museumsplatz in ein absolutes Schlemmerparadies. Vom Feiertag bis Sonntag könnt ihr euch hier durch fantastisches Streetfood kosten. Ja, das ist auf jeden Fall der perfekte Treffpunkt für ein langes, gemütliches Wochenende. Und wir blicken jetzt noch nach Tirol. Da kommen auch noch alle Kinofans und Kulturliebhaber voll auf ihre Kosten in Innsbruck. Da läuft an diesem langen Wochenende das renommierte International Film Festival, das euch packende cineastische Highlights aus aller Welt auf die Leinwand zaubert. Und wer es lieber klassisch mag, besucht dann das Stadtmuseum für die beeindruckende Kunstausstellung Weltentfaltung mit einzigartigen Zeichnungen des Tiroler Barock. Also ein wunderbares Kulturprogramm für die freien Tage.
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1: Platz 1.
2: Schlappe für US-Präsidenten. Repräsentantenhaus schränkt Trumps Macht ein. Mit einer Mehrheit stimmte die Kongresskammer für eine Kriegsbefugnisresolution, um den Militäreinsatz im Iran zu beenden. Der Beschluss gilt vorerst als symbolisch, zeigt aber den parteiübergreifenden Unmut im Parlament.
1: Platz 2.
2: Dreister Taschendurchwund am Hauptbahnhof. Einbrecherduo gefasst. Ein Zeuge alarmierte die Polizei, als zwei Männer am Wiener Hauptbahnhof Damenhandtaschen durchsuchten. Die Beamten nahmen die Verdächtigen fest, deren Beute kurz zuvor aus einer Wohnung gestohlen worden war.
1: Platz 3.
2: Großer Erfolg. Österreich sichert sich Sitz im UN-Sicherheitsrat. In einer geheimen Wahl setzte sich Österreich überraschend deutlich gegen Deutschland durch. Außenministerin Meinl-Reisinger kündigte an, sich vor allem für KI-Waffensystemregulierung und Klimaschutz stark zu machen.
1: Platz 4.
2: Und Abflug nach Los Angeles. ÖFB-Team startet Mission-Weltmeisterschaft. Unter den Klängen von I am from Austria ist die Nationalmannschaft am Donnerstagvormittag in Richtung USA abgehoben. Mit an Bord war ein Mutmacher-Banner für den verletzten Christoph Baumgartner, der das Turnier verpasst.
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4: Heute Nachmittag scheint im Großteil Österreichs die Sonne. Nur ganz im Westen, da hängen schon dichtere Wolken. Die bringen bis zum Abend erste Regenschauer und Gewitter mit. Es ist frühsommerlich warm bei 22 bis 28 Grad. Morgen am Freitag, da lockern die Wolken dann nach einem nassen Start von Nordwesten her wieder auf. Dann folgt ein Wechsel aus Sonne und Wolken. Es bleibt aber morgen überall trocken bei kühleren 15 bis 22 Grad. Euer Verkehrsupdate um 14.02 Uhr. Wir schauen in die Steiermark. Da dauert es bis zu einer halben Stunde länger auf der A2 Südautobahn Richtung Italien zwischen Steinberg und dem Rastplatz Herzogberg Nord. Und 20 Minuten verliert ihr auf der A9 Pyrenautobahn Richtung Slowenien vor der Grenze Spielfeld. Gute Fahrt!
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4: Und Elli Rulens im Studio. Hallo! Wir starten gemeinsam in ein super langes Wochenende. Wetter zieht wieder mit, kaum ein Wölkchen am Himmel und wir verwöhnen euch auch mit ganz viel Sonne im Mix. Supai und Nika, Following the Sun. Eine super gute Laune Nummer von alle Farben habe ich gleich. Und wer darf bei diesem Wetter auf keinen Fall fehlen? Das ist Kolski. Take me home.

Natalie Imbruglia Torn ist ein Song, den, glaube ich, viele Frauen, mich eingeschlossen, sehr gut nachvollziehen können. Wenn man sich nicht so ganz entscheiden kann, aber das Gute ist, auf UE24, ich muss mich überhaupt nicht entscheiden, weil unsere Supermusik, die macht unser Supermusikchef, der Chris, und ihr müsst euch sowieso nicht entscheiden. Der Mix ist nämlich schon fertig jetzt für euch und der kommt gleich von Madonna, die Isla Bonita haben wir für euch, die Jonas Brothers vorher noch und jetzt George Ezra. Mal.

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0: mit Nena und Kim Wilde und den Top-Hit habe ich von Ray. Das ist euer Feiertag auf U24, gleich wieder mit allen wichtigen Infos.
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1: Einbrecherduo am Hauptbahnhof in Wien gefasst. Ein Zeuge alarmierte die Polizei, als zwei Männer am Wiener Hauptbahnhof Damenhandtaschen durchsucht haben. Auf der 2 Abflug nach Los Angeles, ÖFB startet Mission Weltmeisterschaft. Unter den Klängen von I am from Austria ist die Nationalmannschaft in Richtung USA abgehoben. Unter Topklick Kabeldefekt statt Vogel, wahre Ursache für ÖBB-Großausfall geklärt. Eine stundenlange Sperre der Weststrecke bei St. Pölten wurde durch ein defektes Hochspannungskabel und nicht durch einen Vogelschlag ausgelöst.
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1: Im Großteil des Landes scheint heute am Nachmittag die Sonne, nur im Westen hängen dichtere Wolken, die bringen bis zum Abend ein paar Regenschauer und Gewitter. Die Temperaturen am Nachmittag zwischen 22 und 28 Grad. Morgen Freitag, da gibt es erst einen nassen Start, später dann einen Wechsel aus Sonne und Wolken, das wird ein bisschen kühler bei 15 bis 22 Grad. Kurzes Verkehrsupdate und in die Steiermark. Da dauert es bis zu einer halben Stunde länger wegen Bauarbeiten auf der A2 Südautobahn Richtung Italien zwischen Steinberg und dem Packsattel. Gute Fahrt!
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stellt euch vor, ihr seid der Papst und ihr wollt halt einfach nur euren 9 $ PayPal-Guthaben zurück. Man hat es scheinbar nicht leicht als Papst, kann ich nur dazu sagen. Es ist aber wenigstens ein unterhaltsamer Top-Klick um Punkt 15 Uhr in den News für euch ab 24. Vor allem noch ein sehr guter neuer Top-Hit, das ist Loi mit Red Eyes.

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18: Platz 1.
20: Polizei sucht wichtigen Zeugen nach Vorfall im Wiener Donaupark. Ein unbekannter Mann hat am vergangenen Freitag ein 9-jähriges Mädchen festgehalten und wollte es in ein Gebüsch locken. Ein aufmerksamer Zeuge auf einem Rad oder Roller

0: schritt rechtzeitig ein und vertrieb den Täter. Die Ermittler bitten diesen Retter dringend um Meldung.
1: Platz 2.
0: Zahl der Dollarmillionäre in Österreich knackt fast die 200.000er-Marke. Laut dem World Wealth Report stieg die Zahl der Millionäre im Land um ein Fünftel an. Das Gesamtvermögen der reichsten Österreicher wuchs dank robuster Aktienmärkte.
1: Platz 3.
0: Rechtsextremismus. Deutlicher Anstieg bei Verurteilungen in Österreich. Aus einer parlamentarischen Anfragebeantwortung von Justizministerin Anna Sporrer geht hervor, dass die Verurteilungen nach dem Verbotsgesetz binnen eines Jahres auf 197 Fälle gestiegen sind. Ein Plus von 29% gab es bei den rechtskräftigen Diversionen.
1: Platz 4.
0: Wahre Ursache geklärt, Kabeldefekt löste stundenlangen ÖBB-Großausfall aus. Die Sperre der Weststrecke bei St. Pölten in der Nacht auf Sonntag wurde nicht durch einen Vogel, sondern ein defektes Hochspannungskabel verursacht. Die Stadt St. Pölten fordert nun eine bessere Krisenkommunikation.
1: Platz 5.
0: Und Papst Leo XIV. Erhält verlorenes PayPal-Guthaben zurück. Der Schatzmeister des US-Bundesstaates Illinois brachte dem Kirchenoberhaupt knapp 9 Dollar persönlich nach Rom. Ein Klärungsversuch per Telefon scheiterte zuvor, da eine Bankangestellte den Papst für einen Scherzanrufer hielt und auflegte.
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4: Der Nachmittag bringt in den meisten Regionen viel Sonne. Eine Ausnahme ist der Westen. Da werden die Wolken jetzt schrittweise mehr. Und zum Abend hin entladen sich dann erste Regenschauer und Gewitter. Die Temperaturen am Nachmittag zwischen 22 und 28 Grad. Morgen am Freitag, da zieht das Regenband dann langsam ab. Dahinter kommt dann die Sonne zwischen den Wolken wieder zum Vorschein bei Höchstwerten morgen von 15 bis 22 Grad. Weiter auf die Straßen um 15.02 Uhr und wir schauen in die Steiermark. Da dauert es eine Viertelstunde länger wegen Bauarbeiten auf der A2 Südautobahn Richtung Italien zwischen Steinberg und dem Packsattel. Kommt gut an!
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4: Wenn sich der Donnerstag wie ein Samstag anfühlt. Herrlichstes Wetter noch dazu. Ich würde sagen, da faxen wir nicht lange rum, starten direkt in einen Chill-Modus rein mit Robbie Williams gleich. Ed Sheeran habe ich und das ist Miles Smith und Ellie Rulands im Studio für euch. Hallo.

en Learning to Fly bij de Ain't Got Wings. Een beetje rondproberen, een beetje schauen. Irgendwie wird schon klappen. Finde ich schon mal ziemlich gut, aber ganz ehrlich, eigentlich ist es doch immer so im Leben, oder? Die besten Dinge passieren dann, wenn man einfach locker lässt und man selbst ist. Und das weiß Taylor Swift mindestens schon seit 2019. Da hat sie nämlich eine Power-Nummer rausgebracht, in der es genau darum geht. Ich muss überhaupt niemandem was beweisen. Ich muss mich vor niemandem rechtfertigen. Ich bin einfach so, wie ich bin. Und das ist gut so. 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

0: Never Gonna Stop Playing Your Lieblingsmusik. Diese Mega-Nummer von Bon Jovi ist gleich dabei und der Top-Hit-Ton Felix Jean. Schönen Feiertag auf UE24, gleich auch wieder mit allen wichtigen Infos.
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3: Wahre Ursache geklärt, Kabeldefekt löste stundenlangen ÖBB-Großausfall aus. Die Sperre der Weststrecke in der Nacht auf Sonntag wurde nicht durch einen Vogel, sondern ein defektes Hochspannungskabel verursacht. Auf der 2 Rechtsextremismus deutlicher Anstieg bei Verurteilungen in Österreich. Aus einer parlamentarischen Anfragebeantwortung geht hervor, dass die Verurteilungen binnen eines Jahres auf 197 Fälle gestiegen sind. Und der Topclick Polizei sucht wichtigen Zeugen nach Vorfall im Wiener Donaupark. Ein unbekannter Mann hat am vergangenen Freitag ein 9-jähriges Mädchen festgehalten und wollte es in ein Gebüsch locken. Ein aufmerksamer Zeuge ist rechtzeitig eingeschritten und hat den Täter vertrieben. Die Ermittler bitten den Retter dringend um Meldung.
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3: Der Nachmittag bringt in den meisten Regionen viel Sonne. Nur im Westen werden die Wolken mehr und am Abend gibt es dann erste Regenschauer und Gewitter. Die Temperaturen liegen zwischen 22 und 28 Grad. In der Nacht breiten sich Regen und teilweise stürmische Böen weiter aus. Morgen am Freitag, da zieht das Regenband dann aber langsam ab. Dann kommt die Sonne wieder öfter raus und die Höchstwerte morgen zwischen 15 und 22 Grad. Kurzes Verkehrsupdate, schaut gut aus und sind keine Störungen gemeldet. Gute Fahrt.
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1: Große Sorge um norwegische Kronprinzessin Mette Marit. Sie ist heute überraschend ins Spital in Oslo eingeliefert worden. Die genauen Hintergründe des Krankenhausaufenthaltes sind derzeit noch unklar. Der norwegische Palast hat sich bislang nicht zu ihrem aktuellen Gesundheitszustand geäußert.
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13: Platz 1.
15: Leiche in Hauswand entdeckt, Verdacht auf jahrelangen Sozialbetrug. Nach dem Fund einer einbetonierten Pensionistin in Münchendorf laufen die Ermittlungen auf Hochtouren. Die Polizei vermutet, dass die Leiche dort schon seit Jahren liegt, während ihre Rente weiterkassiert wurde. Nach dem Sohn wird gefahndet.
13: Platz 2.
15: Straßensanierung, Totalsperre im Weinviertel. Ab Juli wird die stark beschädigte Landesstraße L6 zwischen Wolkersdorf und Deutsch-Wagram grundlegend erneuert. Autofahrer müssen sich während der Hauptbauphase vom 13. bis 24. Juli auf eine komplette Sperre und großräumige Umleitungen einstellen.
13: Platz 3.
15: Einbrecherduo am Wiener Hauptbahnhof auf frischer Tat ertappt. Ein aufmerksamer Zeuge alarmierte die Polizei, als zwei

0: Männer an einer Straßenbahnhaltestelle auffällig Rucksäcke und Damenhandtaschen durchwühlten. Das ungarische Duo hatte die Beute kurz zuvor bei einem Wohnungseinbruch in Favoriten ergaunert.
1: Platz 4.
0: Horrorflug nach Chicago. Randalierer wirkt Stewardess an Bord. Ein 51-jähriger Passagier hat auf einem Flug aus Puerto Rico für Chaos gesorgt, indem er den Notausgang öffnen wollte und ein Crewmitglied angriff. Passagiere und Besatzung fesselten den Mann gemeinsam. Die Maschine musste in Miami notlanden.
1: Platz 5.
0: Und Bitcoin-Absturz. Kryptowährung rutscht auf tiefsten Stand seit Februar. Der Bitcoin-Kurs setzte seine Talfahrt fort und krachte zeitweise ein. Experten sehen Teilverkäufe eines Großinvestors sowie das abgezogene Risikokapital durch den bevorstehenden SpaceX-Börsengang als Hauptgründe für den Einbruch.
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4: Heute Nachmittag gibt es überwiegend sonniges Wetter. Nur im Westen, da schaut es ein bisschen anders aus. Da breiten sich Wolken aus. Zum Abend hin gibt es dann erste Regenschauer und Gewitter. Die Temperaturen erreichen am Nachmittag 22 bis 28 Grad. Am Abend und in der Nacht, da erfasst der Regen dann langsam den Großteil des Landes. Und morgen am Freitag zieht das Schlechtwetter aber wieder ab. Nachmittag. Am Nachmittag gibt es einen Mix aus Sonne und Wolken bei kühleren 15 bis 22 Grad. Kurzes Verkehrsupdate und wir schauen nach Salzburg. Da gibt es eine Sperre wegen Teilen auf der Fahrbahn auf der A10 Tauernautobahn Richtung Salzburg vor dem Tauerntunnel. Kommt gut an!
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4: Was ist das für ein Urlaubsvibe heute? Sonne fast überall am Start, warm, aber nicht zu drückend. Kann eigentlich kaum besser laufen. Super, jetzt können wir ein paar gute laufen. Habe ich für euch. Elli Rulens ist im Studio und hier läuft gleich für euch. Cher, Handtricks ist mit dabei und jetzt gibt's Kygo mit in Imagine Dragons.

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1: Diese Stimme, Thorsten Einarsson, Oh Love. Und diese Superhits warten gleich noch auf euch. Eine Wahnsinnsnummer von Starship gibt's gleich. Und vorher noch Walk the Moon und die Jonas Brothers. 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

0: aus den 80s geht's gleich zum Besten aus den 2000ern. Mit Anastacia und das Beste von heute ist natürlich auch dabei. Mit dieser wunderschönen Nummer von Olivia Dean gleich. Hier ist Ö24.
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15: Bitcoin-Absturz, Kryptowährung rutscht auf tiefsten Stand seit Februar. Der Bitcoin-Kurs setzt eine Talfahrt fort und kracht zeitweise ein. Auf der 2 Einbrecher-Duo am Wiener Hauptbahnhof auf frischer Tat ertappt. Ein aufmerksamer Zeuge hat die Polizei alarmiert, als zwei Männer an einer Straßenbahnhaltestelle auffällig Rucksäcke durchwühlt

0: haben. Und der Topclick Leiche in Hauswand entdeckt, Verdacht auf jahrelangen Sozialbetrug. Nach dem Fund einer einbetonierten Pensionistin in Münchendorf laufen die Ermittlungen auf Hochtouren.
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0: Es geht sonnig Richtung Abend. Nur im Westen ziehen immer dichtere Wolken auf, die auch Regenschauer und Gewitter mitbringen. Die Temperaturen liegen zwischen 22 und 28 Grad. Am Abend und in der Nacht, da erfasst der Regen dann den Großteil des Landes. Und morgen am Freitag zieht das Schlechtwetter aber dann Nachmittag wieder ab. Am Nachmittag gibt es einen Mix aus Sonne und Wolken bei kühleren 15 bis 22 Grad. Euer Verkehrsupdate schaut gut aus und sind keine Störungen gemeldet. Kommt gut an euer Ziel.
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Vorsicht und passt bitte auf eure Taschen. Man kann es nicht oft genug sagen und meine Mama hat mich deswegen heute angerufen. Danke, Mama. Es ist gleich einer eurer Top-Klicks auf Ö24. In Wien sind jetzt nämlich wenigstens mal 2 verdächtige Taschendiebe gefasst worden. Mehr dazu gibt es bei uns in genau 15 Minuten. Summer Home Wrecker.

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13: Platz 1.
14: Schlappe für US-Präsidenten. Repräsentantenhaus schränkt Trumps Macht ein. Mit einer Mehrheit stimmte die Kongresskammer für eine Kriegsbefugnisresolution, um den Militäreinsatz im Iran zu beenden. Der Beschluss gilt vorerst als symbolisch, zeigt aber den parteiübergreifenden Unmut im Parlament.
13: Platz 2.
14: Dreister Taschendurchwund am Hauptbahnhof. Einbrecher-Duo gefasst. Ein Zeuge alarmierte die Polizei, als zwei Männer am Wiener Hauptbahnhof Damenhandtaschen durchsuchten. Die Beamten nahmen die Verdächtigen fest, deren Beute kurz zuvor aus einer Wohnung gestohlen worden war.
13: Platz 3.
14: Großer Erfolg. Österreich sichert sich Sitz im UN-Sicherheitsrat. In einer geheimen Wahl setzte sich Österreich überraschend deutlich gegen Deutschland durch. Außenministerin Meinl-Reisinger kündigte an, sich vor allem für KI-Waffensystemregulierung und Klimaschutz stark zu machen.
13: Platz 4.
14: Und Abflug nach Los Angeles. ÖFB-Team startet Mission-Weltmeisterschaft. Unter den Klängen von I am from Austria ist die Nationalmannschaft am Donnerstagvormittag in Richtung USA abgehoben. Mit an Bord war ein Mutmacher-Banner für den verletzten Christoph Baumgartner, der das Turnier verpasst.
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9: Im Westen wird es im Laufe des Tages immer bewölkter und da müssen

0: bis zum Abend auch mit ersten Schauern und Gewittern rechnen. In der Nacht breitet sich das Regenwetter dann weiter aus und die Temperaturen sinken auf 16 bis 7 Grad. Morgen am Freitag schaltet das Wetter dann einen Gang zurück. Ab Mittag zieht der Regen aber dann schon nach Südosten ab. Die Wolken lockern dann auf und es wird in weiten Teilen des Landes noch zeitweise sonnig bei 15 bis 22 Grad. Kurzes Verkehrsupdate und das schaut gut aus. Ihr kommt störungsfrei voran.
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0: Und Elli Rulands im Studio. Hallo. Egal, ob ich heute nur mehr Richtung Garten bewegt oder zum Faulenzen an die Couch. Der Gedanke an die Arbeit ist jetzt einmal auf jeden Fall für alle gestrichen. Hoffentlich. Höchstens bei mir jetzt erlaubt. An die Super jetzt denken und Sorgen kurz abschalten mit Leonie.

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0: Bruno Mars, I Just Might.
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2: I Just Might.

I Just Might Turn On. Eine super gute Nummer aus den 80s gleich. Hier ist Ö24 mit den Weather Girls gleich. Vorher gibt es noch die Wahnsinnsstimme von Rainbow Man. Und jetzt Dean David Guetta.

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0: It's raining gleich, die Suppe jetzt von Texas Lightning und von Taylor Swift. Schönen Feiertag, hier ist Ö24 in 4 Minuten mit frischen Infos.
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15: Wahre Ursache geklärt, Kabeldefekt löste stundenlangen ÖBB-Großausfall aus. Die Sperre der Weststrecke in der Nacht auf Sonntag wurde nicht durch einen Vogel, sondern ein defektes Hochspannungskabel verursacht. Auf der 2 Rechtsextremismus deutlicher Anstieg bei Verurteilungen in Österreich. Aus einer parlamentarischen Anfragebeantwortung geht hervor, dass die Verurteilungen binnen eines Jahres auf 197 Fälle gestiegen sind. Und der Topklick Polizei sucht wichtige Zeugen nach Vorfall im Wiener Donaupark. Ein unbekannter Mann hat am vergangenen Freitag ein 9-jähriges Mädchen festgehalten und wollte es in ein Gebüsch locken. Ein aufmerksamer Zeuge ist rechtzeitig eingeschritten und hat den Täter vertrieben. Die Ermittler bitten den Retter dringend um Meldung.
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15: Im Westen wird der Himmel immer bewölkter. Zum Abend hin gibt es dann erste Schauer und Gewitter. In der Nacht breitet sich das Regenwetter dann weiter aus und die Temperaturen sinken auf 16 bis 7 Grad. Morgen Freitag dann eine Spur kühler. Ab Mittag zieht aber der Regen dann schon ab. Die Wolken locken dann auf und in weiten Teilen

0: Landes gibt es dann zumindest zeitweise die Sonne bei 15 bis 22 Grad. Der Blick auf die Straßen ist kurz und sind keine Störungen gemeldet. Kommt gut an.
1: Taylor Swift, Opelite.
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Das finde ich nicht nett. Der Papst hat bei seiner Bank angerufen und die haben einfach aufgelegt. Also das wird jetzt hoffentlich am Beichtstuhl landen, diese Geschichte. Auf jeden Fall landet sie bei euch in einer Viertelstunde in den Top-Klicks auf Ö24. Und derweil gibt's noch eine Punktlandung in Sachen Lieblingsmusik. Katy Perry habe ich für euch, die Lighthouse Family und jetzt den Benson Boone.

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15: Platz 1.
16: Polizei sucht wichtigen Zeugen nach Vorfall im Wiener Donaupark. Ein unbekannter Mann hat am vergangenen Freitag ein 9-jähriges Mädchen festgehalten und wollte es in ein Gebüsch locken. Ein aufmerksamer Zeuge auf einem Rad oder Roller schritt rechtzeitig ein und vertrieb den Täter. Die Ermittler bitten diesen Retter dringend um Meldung.
15: Platz 2.
16: Zahl der Dollarmillionäre in Österreich knackt fast die 200.000er-Marke. Laut dem World Wealth Report stieg die Zahl der Millionäre im Land um ein Fünftel an. Das Gesamtvermögen der reichsten Österreicher wuchs dank robuster Aktienmärkte.
15: Platz 3.
16: Rechtsextremismus. Deutlicher Anstieg bei Verurteilungen in Österreich. Aus einer parlamentarischen Anfragebeantwortung von Justizministerin Anna Sporrer geht hervor, dass die Verurteilungen nach dem Verbotsgesetz binnen eines Jahres auf 197 Fälle gestiegen sind. Ein Plus von 29% gab es bei den rechtskräftigen Diversionen.
15: Platz 4.
16: Wahre Ursache geklärt, Kabeldefekt löste stundenlangen ÖBB-Großausfall aus. Die Sperre der Weststrecke bei St. Pölten in der Nacht auf Sonntag wurde nicht durch einen Vogel, sondern ein defektes Hochspannungskabel verursacht. Die Stadt St. Pölten fordert nun eine bessere Krisenkommunikation.
15: Platz 5.
16: Und Papst Leo XIV. Erhält verlorenes PayPal-Guthaben zurück. Der Schatzmeister des US-Bundesstaates Illinois brachte dem Kirchenoberhaupt knapp 9 Dollar persönlich nach Rom. Ein Klärungsversuch per Telefon scheiterte zuvor, da eine Bankangestellte den Papst für einen Scherzanrufer hielt und auflegte.
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18: Schauer und Gewitter breiten sich am Abend und in der Nacht aufs ganze Land aus. Teilweise sind auch starke Windböen dabei. Die Temperaturen sinken in der Nacht auf 16 bis 7 Grad. Morgen am Freitag lockern die Wolken dann nach einem nassen Start von Nordwesten her wieder auf. Dann folgt ein Wechsel

0: Sonne und Wolken. Es bleibt aber fast überall trocken bei kühleren 15 bis 22 Grad. Es ist ein kurzes Verkehrsupdate. Ihr kommt ohne Probleme voran. Gute Fahrt.
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0: Kurz nach sechs und noch ganz viel Wochenende vor uns. Für ganz viele. Und Elli Rulands ist am Start mit ganz viel Lieblingsmusik jetzt im Mix. Kid Rock mit dem Sommer jetzt. Nico Santos mit einem All-Time-High. Und wir starten rein in den Abend mit Shabusi. 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

Michael Patrick Kelly, Run Free, ist nicht nur eine Hammernummer, sondern auch richtig deep. 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

Trotz wieder rauszukommen. Das ist die Motivation, die wir hier wollen auf Folge 24. Aber wir wollen auch hin und wieder ein bisschen Schnulzen dabei haben. Da hätten wir gleich eine für euch. Die ist sehr schnulzig, aber sehr süß auch. Das ist Olly Murs mit Dear Darlin'.

0: Road to Nowhere. Keine Ahnung, wo die ist, aber die Straße zu euren Herzen. Die gibt's bei uns. OMC ist gleich mit dabei und der Top-Hit von alle Farben. Schönen Feiertag, hier ist UE24.
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18: Bitcoin-Absturz, Kryptowährung rutscht auf tiefsten Stand seit Februar. Der Bitcoin-Kurs setzt eine Talfahrt fort und kracht zeitweise ein. Auf der 2, Einbrecher-Duo am Wiener Hauptbahnhof auf frischer Tat ertappt. Ein aufmerksamer Zeuge hat die Polizei alarmiert, als 2 Männer an einer Straßenbahnhaltestelle auffällig Rucksäcke durchwühlt haben. Und der Topklick Leiche in Hauswand entdeckt, Verdacht auf jahrelangen Sozialbetrug. Nach dem Fund einer einbetonierten Pensionistin in Münchendorf laufen die Ermittlungen auf Hochtouren.
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18: Im Westen wird es im Laufe des Tages immer bewölkter und da müsst ihr bis zum Abend auch mit ersten Schauern und Gewittern rechnen. In der Nacht breitet sich das Regenwetter dann weiter aus und die Temperaturen sinken auf 16 bis 7 Grad. Morgen am Freitag schaltet das Wetter dann einen Gang zurück. Ab Mittag zieht der Regen aber dann schon nach Südosten ab, die Wolken lockern dann auf und es wird in weiten Teilen des Landes noch zeitweise sonnig bei 15 bis 22 Grad. Kurzes Verkehrsupdate und das schaut gut aus. Ihr kommt störungsfrei voran.
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Powerless ist sie nicht, aber ein bisschen müde ist sie schon, eure Elli Rulands. Das war's von mir. Es geht jetzt in den Feierabend. Ich sag Bussi und bis bald hier auf Ö24.

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8: Platz 1.
9: Leiche in Hauswand entdeckt, Verdacht auf jahrelangen Sozialbetrug. Nach dem Fund einer einbetonierten Pensionistin in Münchendorf laufen die Ermittlungen auf Hochtouren. Die Polizei vermutet, dass die Leiche dort schon seit Jahren liegt, während ihre Rente weiterkassiert wurde, nach dem Sohn wird gefahndet.
8: Platz 2.
9: Straßensanierung, Totalsperre im Weinviertel. Ab Juli wird die stark beschädigte Landesstraße L6 zwischen Wolkersdorf und Deutsch-Wagram grundlegend erneuert. Autofahrer müssen sich während der Hauptbauphase vom 13. bis 24. Juli auf eine komplette Sperre und großräumige Umleitungen einstellen.
8: Platz 3.
9: Einbrecherduo am Wiener Hauptbahnhof auf frischer Tat ertappt. Ein aufmerksamer Zeuge alarmierte die Polizei, als zwei Männer an einer Straßenbahnhaltestelle auffällig Rucksäcke und Damenhandtaschen durchwühlten. Das ungarische Duo hatte die Beute kurz zuvor bei einem Wohnungseinbruch in Favoriten ergaunert.
8: Platz 4.
9: Horrorflug nach Chicago. Randalierer wirkt Stewardess an Bord. Ein 51-jähriger Passagier hat auf einem Flug aus Puerto Rico für Chaos gesorgt, indem er den Notausgang öffnen wollte und ein Crewmitglied angriff. Passagiere und Besatzung fesselten den Mann gemeinsam. Die Maschine musste in Miami notlanden.
8: Platz 5.
9: Und Bitcoin-Absturz. Kryptowährung rutscht auf tiefsten Stand seit Februar. Der Bitcoin-Kurs setzte seine Talfahrt fort und krachte zeitweise ein. Experten sehen Teilverkäufe eines Großinvestors sowie das abgezogene Risikokapital durch den bevorstehenden SpaceX-Börsengang als Hauptgründe für den Einbruch.
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11: Schauer und Gewitter breiten sich am Abend und in der Nacht aufs ganze Land aus. Teilweise sind auch starke Windböen dabei. Die Temperaturen sinken in der Nacht auf 16 bis 7 Grad. Morgen am Freitag lockern die Wolken dann nach einem nassen Start von Nordwesten her wieder auf. Dann folgt ein Wechsel aus Sonne und Wolken. Es bleibt aber fast überall trocken bei kühleren 15 bis 22 Grad.

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1: Jennifer Lopez featuring David Guetta. Save Me Tonight.

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1: Nico Santos. 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All-Time High. Lately.

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0: I Just Might.

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